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Sie ist eine ziemlich bejahrte Dame und sie ist legt Karten, nicht? Sie lebt davon, sie legt Karten, so großes Glück über einen kleinen Weg, etc., etc.

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ist nicht immer leicht, aber die Menschen leben noch in Harmonie mit der Natur und mit dem Herrgott. Und am Sonntag, nach dem Beten, dort beim Martal, klingt der Jodler weit zum Himmel auf und über Fels und Eis bis hinaus in die weite Welt.